0: So, dann darf der Frank uns jetzt was über die vier Stücke erzählen, die wir jetzt gerade gehört haben.
1: Ja, das erste Stück Aufzug ist auch im Titel, was sich erklärt. Ich weiß natürlich, dass so eine Aufnahme schon gemacht wurde und danach, also das ist natürlich die Aufzugaufnahme schlechthin auf Pink Floyd, auf der Pink Floyd-Platte Wish You Were Here vor dem gleichnamigen Titel. Deswegen habe ich mir überlegt, ob ich das mache, aber ich hatte so Bock drauf und bin tatsächlich, wir sind, meine Frau und ich sind in Malaga auch wieder vom Strand zurück ins Hotel, in den Aufzug und hochgefahren und das habe ich aufgenommen. Und ich finde das immer noch, auch wenn ich es schon kenne, faszinierend, wenn man das halt mit dieser 12, mit der Kunstkopf-Mikrofonie aufnimmt und dann über Kopfhörer hört, dann diese Räumlichkeit ist wirklich, finde ich immer noch verblüffend. Ja, und der Aufzug endet dann beim nächsten Stück, Eye of the Storm. Das ist ein Ampelstück gewesen, wo ich mal wieder mit meinem klassischen Moog auch spielen konnte. Danach kommen Menschen in Kirchen. Ja, da waren auch Geräusche und von Menschen aus der Kathedrale in Mallorca, in La Palma. Und das ging über in Dante's Dream. Und das ist, wenn man so will, so ein kleines Statement von mir zum Thema Kirche. Wer Dante gelesen hat, die göttliche Komödie, der weiß, um was es da geht. Und deswegen ist das Stück auch so, soll ich sagen, so gruselig und so ein bisschen horrormäßig. Deswegen habe ich es auch kurz gehalten. Aber es ist so, ja, wenn man so will, ein kleines Statement zur Verlogenheit dieser ganzen kirchlichen Institutionen. Und was ich noch vergessen hatte, bei dem Stück davor, Menschen in Kirchen, das ist auch eine Kombination aus verschiedenen Sachen. Man hat da so einen Bläserverein gehört. Und das Lustige war, das sind Aufnahmen aus Italien, Frankreich und La Palma gewesen. Und das kombiniert mit unserem örtlichen Musikverein. Der ist nämlich Sonntagmorgens hier vorbeigelaufen vom Haus und habe ich mal kurz das Mikrofon rausgehalten. Und habe den Musikverein aufgenommen und die Prozession und habe das in das Stück mit einfließen lassen, natürlich auch wieder verfremdet und bearbeitet. Und das geht dann irgendwann über in Dante's Dream. Und der Traum von Dante ist eigentlich eher ein Albtraum gewesen. Deswegen war das so ein bisschen am Schluss so gruselig.
0: Ja, wir haben jetzt noch auf dem Album vier Stücke, die teilen wir durch zwei, ne? Also jeweils zweimal.
1: Okay.
0: Und wir spielen jetzt Sequenzen und Museum.

0: So, Frank, dann erzähl uns doch mal ein bisschen was über die beiden Stücke, die wir jetzt gerade gehört haben. Das letzte kann ich dir sagen, das hört sich tatsächlich so an, wie Museum, aber wir fangen mit dem ersten an.
1: Ja, das erste, das Sequenzen ist im Prinzip, habe ich dann nochmal das Thema aufgegriffen von Matter of Time, nämlich verschiedene Sequenzen in verschiedenen Takten laufen zu lassen und dazu zu spielen, einfach weil es in dieser Ausstellung Echo-Kabinett so wunderbar gewirkt hat, weil es eben aus vier Richtungen kam. Das heißt, man hört dann die Sequenzen nicht als einen Sound, sondern es kam wirklich von vorne rechts, kam die eine Sequenz, von vorne links kam der 7/8, von hinten links kam der 5/4 und so. Und das ja, ist auch ein polyrhythmisches Stück. Im Museum ist in Wahrheit Geräusche nicht nur aus dem Museum, sondern auch aus einer Bibliothek in London, in England. Und auch das habe ich dann so gemacht, dass in einer Richtung lief, also Stereo, was war ein normales Field Recording, lief dann das Geräusch aus der Bibliothek und aus dem anderen, von hinten kam dann das Geräusch des Museums. Was lustig war, in der Bibliothek, am Ende des Stücks hört man so ein Gerumpel. Das war ein Bibliotheksangestellter, der auf einem Rollwagen Bücher durch die Gegend gefahren hat. Das hat also wunderbar gepasst, diese Aufnahme. Das kann man auch über Kopfhörer hören. Da kommen dann wirklich von der einen Seite, läuft es an dir vorbei. Und da habe ich gesagt, das ist ein perfektes Ende für dieses Stück.
0: Ja, passt auch gut. So, apropos Ende, wir haben jetzt auf dem Album noch zwei Stücke, die wir euch spielen werden. Das ist einmal Short Tower und Ocean Closing.
1: Chord Tower.
0: Chord
1: Das
0: Tower,
1: ist,
0: ja.
1: ja, das ist ich habe vor 2 Jahren habe ich eine Installation gemacht in einer der ältesten Kirchen Deutschlands, 1200 Jahre. Und das ist nochmal so eine kleine Hommage daran gewesen. Ich baue praktisch mit der Orgel baue ich einen Akkord auf. Es kommen immer mehr Töne dazu. Die bauen sich auf, deswegen Chord Tower, ein Turm aus Töne. Und das Ganze löst sich dann wieder auf. Da, wo das Album angefangen hat, wo alles Leben angefangen hat, nämlich im Ozean. Das löst sich auf in Ozean, Epilog. Und das klingt, wenn man so will, habe ich dann nach dem Mischen festgestellt, klingt so ein bisschen wie Tangerine Dream, End 70er, Anfang 80er. Ist nicht beabsichtigt, aber ich weiß nicht, was du davon denkst, aber ich finde, es hat deutliche Adaptionen daran. Aber das finde ich nicht schlecht, finde ich gut.
0: Gut, hören wir uns das mal an.
1: Okay.

0: So, Frank, dann erzähl uns doch nochmal, wo man für die Leute, die das gut fanden, wo man dieses Album kaufen kann.
1: Ja, also für diejenigen, die noch Freude an Tonträgern haben, die CDs kann man bei mir bestellen. Über meine Homepage frank-tischer.de oder direkt eine E-Mail schicken, tischer@frank-tischer.de. Und wer zu Hause keinen CD-Spieler mehr hat, aber das trotzdem gut fand, der kann das bei Bandcamp kaufen oder bei Spotify hören, Apple Music, Amazon Music. So, das ist auf den üblichen Plattformen auch zu hören.
0: Alles klar. Wie gesagt, das Album heißt
1: Echo-Kabinett sowie die Ausstellung.
0: ganz genau. So, wir haben jetzt noch einen kleinen Rausschmeißer. Bevor wir dann zum Outro kommen, gehört er nicht zum Album, sondern wir spielen jetzt Frank Tischer und Deep Sky.

0: So, Freunde, mit diesem Liedchen sind wir angekommen am Ende unserer heutigen Sendung, muss ich ja wieder sagen, ich bedanke mich mal bei dem Frank, dass er sich wieder zur Verfügung gestellt hat, mit mir ein Interview zu wagen. Auch bedanke ich mich natürlich bei den Hörern im weiten WWW. Frank, recht herzlichen Dank.
1: Ich danke dir, dass ich wieder in einer Sendung sein durfte. Ich hoffe, ich habe nicht zu viele, zu viel erzählt, dass die Musik zu kurz gekommen ist, aber auf jeden Fall, es hat mir viel Freude wieder gemacht. Danke, dass ich bei dir zu Gast sein durfte.
0: Es ist mir immer wieder eine Freude, dich einzuladen beim nächsten Album wieder. Ja, ich weiß, du hast momentan keins auf Lager, aber es kommt garantiert wieder. Oder sehe ich das falsch?
1: Auf jeden Fall, aber jetzt nächste Woche fliegen wir nach Mailand, dann spiele ich auf 2 Festivals, ich bin dann eine Woche weg, dann fängt meine Nacht der Harmonien an im August und es ist momentan sehr, sehr viel und ich komme wenig dazu, einfach mal zu probieren und die Seele braucht, also nicht die Seele braucht, zu kreativ zu sein, sag ich mal. Und deswegen bin ich mit einem Album in diesem Jahr spät dran, aber das macht nichts, dann kommt es später.
0: Ja gut, Freunde, dann hoffen wir mal, dass wir vielleicht ein neues Album unterm Weihnachtsbaum kriegen, ne?
1: Vielleicht, ja.
0: Alles klar. Frank, ich bedanke mich recht herzlich bei dir und sag dir schon mal auf Wiedersehen, goodbye, bis zum nächsten Mal und ganz liebe Grüße nochmal an Antonio, dass sie das alles mitmacht hier mit uns.
1: Ja, das werde ich ihr gerne ausrichten, ja. Ohne sie würde es nicht gehen.
0: Okay, so, mich könnt ihr wieder hören Sonntagmorgen um 10 Uhr mit dem Frühschoppen, Dienstag und Donnerstag mit meiner Halbzeitsendung und nächste Woche Freitag wieder mit meiner New Age-Sendung, das Ganze hier bei Modul 303. Ich wünsche euch allen jetzt noch einen schönen Freitagnachmittag, wir sind ja noch gar nicht bei Sonntag, Freitagabend und sage Tschüss, bye bye und denkt dran, bleibt mir gewogen, bis denn, ciao, ciao.
1: Sind wir draußen?

Hallo und herzlich willkommen zu einer neuen Ausgabe von Border's Edge Music. Die heutige Compilation, die wir euch vorstellen wollen, ist Aquatic Dreams. Eine Compilation, die bereits im Jahre 2016 veröffentlicht wurde und deren Cover auf ein Foto von Silver Capitana zurückgeht. Silver ist am vergangenen Sonntag, am 20. August, gerade mal junge 60 Jahre geworden und ihr zu Ehren stellen wir euch heute noch einmal dieses Album vor. Wenn ihr direkt auf die Bandcamp-Seite von Border's Edge kommen wollt, dann gebt einfach ein bordersedge.bandcamp.com und stöbert mal ein bisschen rum. So, was bleibt mir noch zu sagen? Lehnt euch zurück, entspannt euch und bereitet euch auf eine Reise in die Tiefe vor mit Aquatic Dreams. Oder wie es Ron so schön gesagt hatte, sit back, relax and get ready to travel into the deep with Aquatic Dreams.

Grüßt euch, willkommen bei There's More Music. Heute geht es chillig zu bei mir. Ich habe ein bisschen Bandcamp durchsucht und dabei so ein paar schicke Sachen entdeckt, finde ich jedenfalls. Und die spiele ich euch einfach vor. Ist eigentlich fast zu schade, immer zwischen zu quatschen, aber man muss ja wissen, wen man da hört und was da gespielt wird. Okay, und ich fange an mit Miltonics vom Album Safe and Warm und das Stück nennt sich Hide and Seek. Viel Spaß!

Und hier kommt Zephas Azaria and Josh and Sam, who are twins. Vom Album Coherence, das Stück Coherence.

Mel Tonics wird euch heute aus der Sendung begleiten mit dem Stück Save and Walk. So, und das war's denn wieder. Aber ich hoffe, ihr seid nächste Woche wieder dabei, wenn der Christian euch etwas vorspielt. Also bis dahin, macht's gut, schwitzt nicht so dolle und bleibt gesund. Bis dahin, ciao.

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0: Hallo und schönen guten Abend, recht herzlich willkommen zur 630. Ausgabe von Sounds of Sun. Mein Name ist Michael Völke und ich darf euch recht herzlich begrüßen. Ja, das, was wir hier gerade gehört haben, ist Jens Gatt mit The Valhalla Tales. Ja, ganz ehrlich gesagt, Jens Gatt, der Name sagt mir jetzt überhaupt nichts. Vom Musikalischen erinnert mich das so ein bisschen an Enigma, aber ich kann mich natürlich auch irren, aber dazu können wir, glaube ich, eine Fachkraft fragen. Dazu habe ich nämlich einen Moderator hier mit im Studio. Moin Steffen.
1: Guten Abend Michael, guten Abend da draußen an den Radios, an den PCs, an den Smartphones und ihr wisst ja wo auch immer und wie auch immer ihr eure hoffentlich Lieblingssendung Sounds of Sun hört. Ja, das ist gar nicht so abwegig mit Enigma, dieser Gedanke. Ich bin ja dankbar für diese Frage, Michael. Das ist in keinster Weise abwegig, denn Jens Gatt ist ein Co-Producer von diversen Enigma-Alben. Das ist durchaus richtig. Sein Name ist bewusst eigentlich nie so in Erscheinung getreten. Insofern, ich kann auch nicht wirklich viel mit diesem Namen anfangen. Ich weiß, dass er 2006 das Album L'Espoir Sonique veröffentlicht hat. Und das, was wir hier jetzt hören, das ist ein Ausschnitt aus L'Espoir Sonique Chapter 2. Das ist nämlich im Juli erschienen. Und da darf ich jetzt mal wieder so ein bisschen aus dem Promoblättchen zitieren. 20 Jahre nach dem international erfolgreichen Ambient- und Lounge-Klassiker L'Espoir Sonique präsentiert Jens Gatt nun das lang erwartete zweite Kapitel seiner musikalischen Klangreise. Bereits das 2006 veröffentlichte Debüt entwickelte sich besonders in Deutschland und den USA zu einem gefeierten Geheimtipp unter Liebhabern anspruchsvoller Chill-Out und Ambient-Musik. Ja, Ambient ist es definitiv, ruhig ist es und natürlich elektronisch. Und das alles macht es prädestiniert dafür, hier in Sounds of Sun vorgestellt zu werden. Und gleich gibt es daraus auch noch einen zweiten Track. Aber natürlich wollen wir euch noch mitteilen, dass es ja noch diverse Neuvorstellungen zu genießen gibt bis kurz vor 20 Uhr. Und ich hoffe natürlich, dass meine Musikauswahl auch da wieder euren Geschmack getroffen hat. Omnis Aurora heißt der Titel, den wir als zweites aus diesem Album L'Espoir Sonique Chapter 2 hören werden. Dafür viel, viel Hörvergnügen und Entspannung. Und ja, ich hoffe, ihr bleibt bis kurz vor 20 Uhr hier auf eurem Lieblingssender Titel Radio oder auf Modul 303.
2: Ja.

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das ist mal wieder definitiv der etwas andere Musik, wenn wir das mal mit dem vergleichen, womit wir diese Sendung begonnen haben. Das Projekt, von dem wir hier jetzt ihren allerersten Track gehört haben, das heißt Nachtschleife. Und Nachtschleife besteht aus Stefanie Abromeit, die ist bekannt durch ihr Projekt Beffy Bell, was mir persönlich gar nichts sagt.

0: ihren Mann Bernd Abromeit. Sein Projekt heißt Tonschleifer. Und Ulf Müller, das ist ein Name, der hier durchaus schon mal gefallen ist in den Sounds of Sven Projekt. Ich ist eine von seinen ganzen Kombos, die er sozusagen betreut, beziehungsweise für die er Musik macht. Und dieses Trio entstand aus einer Reihe gemeinsamer Remix-Projekte und irgendwie, ja, war dann hier dieser Dark Wave und Dark Electro Track da, Nachtschleife. Den gibt's im Original allerdings mit Vocals, aber ihr wisst ja, Sounds of Sin, wir mögen ja die instrumentale Musik und deswegen haben wir hier die Instrumental-Version davon gehört. Ja, und schon kommen wir zur nächsten Neuvorstellung von Martin Stürzer, oder besser über Martin Stürzer muss ich euch auch nicht mehr viel erzählen. Der Mann ist dermaßen dabei, seine Musik zu veröffentlichen. Also ich finde, man kann es ja schon ein ganz, ganz bisschen mit Klaus Schulze vergleichen. Da gab es ja wirklich eine Nase lang was Neues, was man hören konnte.
1: Hey, ich weiß auch nicht, wo Martin die ganze Zeit hernimmt.
0: Naja, es ist ja so, er macht ja ganz viele Live-Konzerte auf YouTube und auch dieses Album, Void Pulse heißt es, ist teilweise natürlich wieder von seinen Home-Konzerts. Da hat er sich die Musik genommen und hat sie schlichtweg veröffentlicht. Und sie ist ja schön und unglaublich beruhigend. Das hören wir hier jetzt zum Beispiel.
1: Also sollte man auf YouTube wirklich auch mal angucken, gerade mit seiner Katze, mit Neptun.
0: Lohnt sich auf jeden Fall, habe ich auch schon mal gemacht. Core Temperature ist der Titel, den wir hier jetzt ein paar Minuten hören. Und die gar nicht vor, Entschuldigung, das ist der Titeltrack Void Pulse. Und im Anschluss, dann gibt es vom gleichnamigen Album, nämlich Void Pulse, auch noch Core Temperature. Ihr hört bis kurz vor 20 Jahr Sounds of Sin, und zwar auf Tide Radio und auf Modul 303 mit
1: Michael Völke
0: und Steffen Thieme.

Sehr ambient-lastig, diese Sendung heute, stelle ich gerade fest. Aber ja, auch nicht minder schön, möchte ich mal sagen. Challenger Deep heißt dieser Titel. Die Formation heißt Mirage of Deep. Ich habe in einer der letzten Sendungen schon mal ein Album oder war es eine EP von dieser Formation vorgestellt. Und dahinter verbirgt sich ein spanischer Künstler und Produzent namens Nacho Ferrer. Ich hoffe natürlich, dass ich das richtig ausgesprochen habe. A Gentle Return heißt dieses aktuelle Album. 6 Titel sind drauf. Die sind jetzt nicht alle so ruhig, wie es dieser Titel vermuten lässt. Der nächste Titel, The Rhythm of Time. Ich behaupte mal, auch der ist noch verhältnismäßig ruhig, aber da ist schon ein bisschen mehr Rhythmus. Das finden wir ja auch schon im Titel. Also genießt The Rhythm of Time von Mirage of Deep hier bei Sounds of Synth.

Das ist Musik aus Frankreich. In dieser Musik steckt der französische Pianist Sofiane Pamar. Natürlich kann ich auch da wieder nur vermuten, ob ich diesen Namen richtig ausspreche. Und bevor ich dieses Album in der Hand hatte, habe ich diesen Namen auch tatsächlich noch nie gelesen. Movie heißt dieses Album und ist sein viertes Soloalbum. Die Alben davor hießen Planet, Letter und Notche. Dieses Album ist als eigenständiges, cineastisch konzipiertes Werk angelegt und versteht sich als vom Künstler selbst vertonter Film. Die Veröffentlichung umfasst 20 Kompositionen, die stilistisch zwischen moderner Klassik, Neoklassik und Filmmusik angesiedelt sind, lesen wir hier. Für die Produktion arbeitete er mit dem Prag Philharmonic Orchestra, was über 70 MusikerInnen beinhaltet sozusagen, und einem 24-köpfigen Chor zusammen. Ja, das ist also ein ganz spannendes Album, was wir gehört haben. Your Inner World heißt dieser Titel, ein weiterer Titel daraus, Your Eyes on Sunset.

0: Und jetzt sind wir musikalisch in den Niederlanden. Mark Schepper heißt der Musiker, auch das habe ich mir zugegeben aus dem Internet rausgesucht. Und seine Formation, seine Musik, wenn er sie macht, macht er unter dem Pseudonym D-Time. Das hatte ich ja schon häufiger, oder besser die habe ich schon häufiger vorgestellt hier in den Sounds. Und er hat in den letzten Monaten einen richtig großen Output gehabt. Also ich meine, das sind 5, 6 oder 7 Alben auch wirklich gewesen, die ich hier zeitweise zum Durchhören hatte. Und dieses Album heißt Hollow Constellations. Es ist tatsächlich eins der kürzeren. Es sind gerade mal 45 Minuten drauf bei 5 Titeln. So wie es aussieht, möchte Michael gerade was sagen.
1: Ja, also falls ihr mehr von ihm hören möchtet, wir gucken nämlich gerade bei Bandcamp, da ist das Album nämlich komplett zu hören.
0: Absolut. Also hört da gerne rein. Das ist ja das Schöne an Bandcamp. Man kann überall mal reinhören. Und ja, wie gesagt, nutzt es gerne. Hollow Constellations heißt dieses Album. Dieser Track heißt Gravity of Silence. Und wir hören noch in einen zweiten Titel rein, nämlich Last Horizon.

0: Das war wieder eine musikalische Rundreise, die wir in dieser Sendung hatten. Jens Gatt, meine ich, kommt aus Dänemark. Nachtschleife ist Deutschland, Martin Stürzer genauso. Mirage of Deep hatten wir gesagt, Spanien. Dann Sofiane Pamart, Frankreich. D-Time, die Niederlande. Und jetzt sind wir in Griechenland. Das ist nämlich George Pantelidis, dessen aktuelles Album My Art of Chill. Das läuft hier. Aber jetzt möchte Michael uns, weil wir ja leider schon in wenigen Minuten diese Sendung beenden müssen, etwas erzählen.
1: Ja, alles, was wir heute gespielt haben, könnt ihr nachlesen auf unserer Homepage unter www.soundsofsun.de. Und für Kritik oder Anregung könnt ihr gerne eine Mail schicken an redaktion@soundsofsun.de. Und dann noch ein kurzes Backup oder Feedback zu den Konzerten, die ich bei YouTube eingestellt habe. Bis jetzt haben wir nur das Video von Electronic Vision da drin. Das muss ich sogar einmal neu einstellen. Da,
0: du musst nochmal sagen, es geht um den Electronic Circus.
1: Ja, sorry. Ja. Da hatte ich zuerst das leider versehentlich im Mono gehabt. Da hat die Software ein bisschen rumgesponnen, aber das Video ist neu drin in Stereo. Ja, Fotel muss ich leider noch abändern. Da darf ich leider auch nicht das komplette Konzert veröffentlichen. Genauso bei Stefan Erbe. Da muss ich also das Video ein bisschen entsprechend kürzen. Das dauert noch ein paar Tage.
0: Und bei
1: Madis erst höchstwahrscheinlich zum Ende des Jahres. Da habe ich Madis aber auch noch nicht angeschrieben, weil da habe ich gleich schon die Info gekriegt, dass erst zum Ende des Jahres da was veröffentlicht werden darf.
0: Na, aber wie gesagt, es gibt viele, viele andere Konzerte, die ihr euch auf Michaels YouTube-Channel anschauen könnt.
1: Also Webmaster Sounds of Sun.
0: Genau. Ja, nochmal zurück zu dieser Sendung. Also die Playlist, ihr habt es gehört, die gibt es in wenigen Minuten im Grunde auf unserer Homepage einzusehen. Ihr kriegt sie aber auch in der Facebook-Group. Und in die Facebook-Group kommt ihr, wenn ihr folgendermaßen navigiert, facebook.com/groups/soundsofsun. Und natürlich könnt ihr da auch Tipps, Anregungen, Kritik jedweder Art hinterlassen. Oder ich sage es zu gerne, Musikwünsche. Ich würde mich doch echt freuen, wenn da mal wieder der eine oder andere bei uns ankommt, damit der Michael in sein virtuelles CD-Archiv, wobei auch so eins habe ich inzwischen tatsächlich, und zusätzlich ja noch ich ein physisches, wo ich reinsteigen kann, um einen Wunschtitel ans Licht zu befördern. Und was natürlich auch noch ganz wichtig zu erwähnen ist, gestern konntet ihr von 0 bis 2 Uhr den Sounds of Sun Nachtexpress hören. Wenn ihr das möglicherweise nicht getan habt, habt ihr die Chance, die Sendung nachzuhören. Geht auf mixcloud.com/soundsofsun und da findet ihr unter anderem den Nachtexpress von gestern. Nachtexpress Nummer 141 von September 2026 zum Nachhören und auch viele, viele Sendungen aus den letzten Jahren. Und die nächste Sounds of Sun Ausgabe, die 631, Michael, die können wir wann hören?
1: Am 21.
0: Genau, und zwar wieder um 19 Uhr, wieder live auf Tide Radio und auf Modul 303. Und in der Woche dazwischen, am Montag, dem 14., da hört ihr um 19 Uhr allerdings exklusiv auf Modul 303 Sounds of Sun Musik nonstop, 60 Minuten nonstop mit ganz wenig Wortbeitrag von mir, also völlig anders als normalerweise und vor allem auch heute.
1: Das geht?
0: Das geht tatsächlich. Probiert es gerne aus am nächsten Montag um 19 Uhr auf Modul 303. George Pantelidis heißt er, habe ich euch erzählt, ist seit 1988 Produzent elektronischer Musik, ist auch DJ, wurde in Thessaloniki geboren und ja, er macht verschiedene Stilrichtungen oder beziehungsweise seine Musik, die finden wir in verschiedenen Stilrichtungen wieder, wenn man das so sagen kann. Und dieses Album heißt My Kind of Chill. Der Titel, den wir hier daraus hören, wie der heißt, das weiß ich jetzt gar nicht, aber der Titel, den wir gleich hören bis zum Ende der Sendung, der heißt Live. Und mit dem verabschieden wir euch in den Feierabend und hoffen, dass ihr uns zu einer der nächsten Sendungen wieder einschaltet bei Sounds of Sun. Oder besser gesagt, dass ihr eine der nächsten Sendungen von Sounds of Sun wieder einschaltet, entweder auf Tide Radio oder auf Modul 303. Und damit sage ich Tschüss, vielen Dank für eure Ohren, die ihr uns geliehen habt und bis zum nächsten Mal.
1: Ja, und ein Kalinichter von Michael.

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1: Einen wundervollen guten Abend. Toll, dass ihr mit dabei seid. Heute haben wir ein ganz spannendes Thema für ganz, ganz viele Leute auch. Denn es geht um Arbeit, aber nicht einfach nur irgendwie ganz viel Arbeit, die wir uns machen oder so, sondern wir sprechen darüber, wie sieht Arbeit eigentlich von unten aus? Also wenn man geführt wird, wenn man ein ganz normaler Mitarbeiter ist, was wünscht man sich da? Was sind da die Probleme? Und das kläre ich nicht alleine. Ich meine, ich habe da auch Ideen zu. Aber wir haben jemanden, der hat viel mehr Ideen dazu. Und das ist Christian Milerski. Schönen guten Abend.
2: Guten Abend, ich freue mich hier zu sein.
1: Ja, ich freue mich auch und bin ganz gespannt. Gleich erfahren wir mehr, warum du zu diesen Themen sprichst, aber auch, was es da zu sagen gibt. Insofern bleibt dran, ihr hört die Themenshow mit mir, mit Christoph Rothe. Themenshow.de. Und gute Musik haben wir auch mit dabei natürlich. Zum Beispiel Walk the Moon, Work this Body. Und es haben ein paar Besonderheiten stattgefunden in der Musik.

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1: Und Vorsicht bitte auf der A7 Hannover Richtung Hamburg zwischen Bad Fallingbostel und Dorfmark, eine Metallstange.

0: Ihr hört die Themenshow mit Christoph Rothe. Heute geht es um Arbeit, und zwar von unten betrachtet. Und ihr könnt ja mal auf die Musik achten, ob euch irgendwas Besonderes heute auffällt. Aber ich will das Thema gar nicht alleine besprechen, denn ich freue mich, dass Christian heute mit dabei ist. Christian Milerski, schön, dass du da bist nochmal. Du kennst ja die Arbeitswelt nicht so sehr aus der Chefetage, sondern eher aus der Werkstatt, aus der Produktion, aus dem echten Alltag, ne? Und das liegt daran, dass du Werkzeugmechaniker, Drahterodierer und Zerspannungsmechaniker bist, richtig?
1: Ja, das kann man so sagen, das ist richtig.
0: Jetzt muss ich erstmal fragen, also Werkzeugmechaniker kann ich mir noch irgendwie vorstellen, aber Drahterodierer, lässt du Drähte rosten oder was machst du da?
1: Nein, Drahterodieren ist relativ einfach. Du nimmst einen Metalldraht, den setzt du unter Spannung und kannst dadurch Metall verarbeiten. Einfachen Erklärung.
0: Okay, das ist spannend. Und Zerspannungsmechaniker klingt ja wie kaputt machen, aber das ist es auch nicht, ne?
1: Ja, Zersparen ist dann so drehen, fräsen, bohren, das ist Zersparen. Das habe ich auch schon ein paar Jahre gemacht.
0: Ah, alles klar. Aber heute machst du was anderes, ne? Heute bist du Speaker, Podcaster und denkst über die Mitarbeiterperspektive von früher nach.
1: Nicht nur was anderes, also ich stehe auch morgen früh um 5:30 da an der Maschine.
0: Ach, du machst beides?
1: Ich mache beides, bin tatsächlich ganz normal angestellt, bin als Speaker, Blogger, Podcaster unterwegs und auch im Recruiting tätig. Also ich darf jeden Tag mit Menschen telefonieren, die einen neuen Job suchen.
0: Okay, starten wir erstmal ganz vorne. Wenn du an deinen ersten Tag in der Werkstatt denkst, was kommt dir da so als Szene sofort in den Kopf?
1: Reizüberflutung.
0: Oh, wieso?
1: So wie wahrscheinlich bei jedem 16-Jährigen, der eine Ausbildung anfängt, ist das natürlich eine riesige Anzahl an Eindrücken. Muss dazu sagen, ich bin bei meinem ersten Arbeitgeber 11,5 Jahre gewesen. Mhm. Also habe da eine ganze Menge Zeit verbracht. Aber es ist definitiv so, wie bei allem Neuen, das ist eine maximale Reizüberflutung. Und so 3,5 Jahre Ausbildung, die vor einem liegen, wo man denkt, das dauert ewig und dann verfliegen die doch irgendwie ruckzuck.
0: Ja, ich denke gerade auch zurück und ich kann mich auch noch erinnern, so die ersten Tage in der Ausbildung, ich bin abends nur noch ins Bett gefallen, das stimmt.
1: Mhm, ja. Ja.
0: Das ging mir tatsächlich auch so. Gibt es jemanden in der Ausbildung oder später, der dich besonders geprägt hat?
1: Ja, da gibt es so einige. Also ich habe so einige gute Führungskräfte kennengelernt. Mhm. So, wo ich heute noch gerne dran zurückdenke, viele Kollegen, die dir immer mal ein bisschen was mitgegeben haben, wo ich heute noch dran denke, was ich mittlerweile selber an Auszubildende weitergebe. Ich habe auch schlechte Führungskräfte kennengelernt, das kann ich auch sagen, ohne dass ich jetzt logischerweise Namen nennen werde, aber klar, die haben wir, glaube ich, alle durch. Und das ist so der Punkt. Ich sag mal, wir nehmen, glaube ich, alle irgendwo was mit. Du ziehst aus dem Umfeld, wo du tagtäglich Zeit

0: Na. Das sind so Punkte, die hängen geblieben sind, definitiv.
1: Ja, es ist eine gute Art, eigentlich auch damit umzugehen, oder? Also finde ich besser, als wenn einer erwartet, dass du sofort alles kannst.
0: Richtig.
1: Ja, klasse. Ne, sehr schön. Wenn deine Kollegen dich jetzt im Radio hören, was sagen die?
0: Ich sag mal so, die wissen, dass ich öffentlich auftrete. Die kennen auch meine Vorträge. Und um es direkt vorwegzunehmen, ja, auch mein Chef darf sich das Ganze anhören.
1: Und was sagt er? Macht er das Zähneknirschen oder sagt er, oh ja, das sind die Sachen, die ich eh mache?
0: Nee, ich sag's mal so, gerade was meine Abteilungsleiter angeht, die auch beide wissen, wie ich über sie spreche, die Führungskräfte, die man im Ideal haben sollte, die habe ich, sobald ich morgen früh an meinem Arbeitsplatz stehe.
1: Ja,
0: Die
1: Glückwunsch.
0: wissen, wie ich über sie spreche und das dürfen die auch ruhig wissen.
1: Ja, das freut mich doch. Eine Frage habe ich noch so zu deiner aktuellen Situation. Was ist eine Szene, die du nicht vergessen wirst aus deinem Arbeitsleben?
0: Ein junger Betriebsleiter, der vor mir stand, montags morgens und auf die Wand hinter mir Zeitung sagt, nimm die Uhr ab, die gefällt mir nicht. Das war einfach so, da wollte mir mal jemand zeigen, er sitzt am längeren Hebel und wollte seine Macht demonstrieren, war absolut kein Mehrwert drin. Und was ich direkt sagen kann, der hat das Unternehmen vor mir verlassen.
1: Okay, also er wollte damit sagen, soll sie auf die Uhr achten oder worum ging es ihm genau?
0: Nee, ich sollte einfach nur die Uhr abnehmen, die ihm optisch scheinbar
1: Ach
0: nicht
1: so, also ich
0: gefiel.
1: habe hier die
0: Also,
1: Macht sozusagen einfach als Aussage.
0: richtig.
1: Okay, und last but not least, wie bist du dazu gekommen, dass du jetzt dann eben auch Podcaster, Speaker, Radiogast bist? Also warum hast du dir irgendwann gedacht, ich will öffentlich auftreten?
0: Wenn es gut läuft, haben wir 50 Jahre Berufsleben vor uns. Gut, Herrn Merz hätte dann gerne, dass wir 80 Jahre hätten, das wird aber nicht funktionieren. Und ich habe mir gedacht, wenn wir 50 Jahre Berufsleben vor uns haben und das die meiste Zeit des Tages einnimmt, dann sollten die Bedingungen passen. Ich weiß, wie es ist, wenn die Bedingungen richtig gut sind. Ich weiß, wie es ist, wenn die Bedingungen nicht passen. Und ich höre es im Recruiting, wenn es richtig schlecht ist. Also setze ich mich dafür ein, dass Beruf wieder von Berufung abstammt. Und damit das funktioniert, muss das irgendeiner nach draußen tragen.
1: Oh, das klingt doch schon mal nett. Dann sprechen wir gleich weiter. Jetzt habe ich noch mal was für die Autofahrer, nämlich Vorsicht bitte auf der A23 in beiden Richtungen Hamburg-Heide und zurück zwischen Eidelstedt und Halsen-Mekropunda. Da sind Personen auf der Fahrbahn, also bitte nicht drüberfahren. Wir brauchen jeden Hörer. Jetzt Imagine Dragons, whatever it takes.

0: Pharrell Williams, Doctor. Hier ist die Themenshow mit Christoph Rothe und heute geht's um Arbeit aus Sicht der Arbeitnehmer. Aber vorher geht's nochmal um euch, denn es ist heute echt was los auf den Straßen. Vorsicht bitte auf der A7 Hamburg Richtung Flensburg. Zwischen Hamburg-Stellingen und Dreieck Hamburg-Nordwest steht ein defektes Fahrzeug. Und hier live zugeschaltet ist uns Christian. Du hast 20 Jahre Industrieerfahrung, wenn ich es richtig gezählt habe, oder?
1: Bisher sind es 20 Jahre, richtig.
0: Ja, und du führst jetzt auch noch täglich Bewerbungsgespräche.
1: Auch das ist richtig.
0: Aber nicht für dich, sondern weil du Leute anwerben willst, ne?
1: Ich bin bei einer Social Recruiting Agentur, richtig. Wir führen also Bewerbungsgespräche im Kundenauftrag.
0: Alles klar, das heißt, du kennst die Arbeitswelt im Prinzip von beiden Seiten, auch wenn du sagst, du hast nie geführt, ne? Aber zumindest als Bewerber oder als Annehmender von Bewerbungen auch und als Arbeitnehmer.
1: Richtig. Und ich bekomme natürlich dann tagtäglich gespiegelt, was Mitarbeitern in diesem Land wichtig ist, beziehungsweise was falsch läuft, warum Menschen einen neuen Job suchen.
0: Okay. Und was sind das so für Dinge, wenn du es so auf 3, 4 wesentliche Punkte reduzierst?
1: In 8 von 10 Fällen die Führung.
0: Die Führung tatsächlich?
1: Die Führung. Der Geschäftsführer, der Chef, die Abteilungsleiter, das funktioniert nicht. Es ist fehlende Wertschätzung, es ist Absprachen, die nicht eingehalten werden. Es ist das, warum Menschen gehen, es lässt sich in den meisten Gründen auf Führung zurückbrechen.
0: Okay, also eher Wertschätzung und Absprachen oder gibt es da auch die krasseren Fälle, was man so hört mit Mobbing von Führungskräften und solchen Geschichten?
1: Mobbing, klar. Ich sag mal, was mir so im Gedächtnis geblieben ist, ehemalige Assistenz der Geschäftsleitung, die nach 10 Jahren sagt, ich kann das nicht mehr. Die hatte ihren Chefs gesagt, ich bin schwanger, bekomme von beiden Chefs Besuch und die haben dann ihren Ehemann verbal ineinander gefaltet, weil der dafür gesorgt hat, dass die Mitarbeiterin demnächst ausfällt.
0: Ja, das ist dann ein Grund vielleicht auch, sich mal anders zu orientieren, das stimmt.
1: Ja, ich sag's mal dezent ausgedrückt, es gibt Chefs, die sich auch dieses Jahr wieder darüber beschweren, dass von den Kostenstellen keine zu Weihnachtsfeier erscheint.
0: Okay, interessant. Du sagst, Menschen kündigen innerlich lange, bevor sie gehen. Hast du das selbst erlebt?
1: Ich sag mal, es kommt natürlich irgendwann der Punkt, wo ich sage, ich brauche eine Veränderung. Und dieser Punkt kommt, egal ob ich zufrieden bin oder unzufrieden bin. Ich wache ja nicht morgens mit dem Wecker klingeln auf und denke mir, heute kündige ich. Es sind ja die unterschiedlichen Punkte, weil ich wirklich sage, es ist Mobbing ein Thema, es ist fehlende Wertschätzung ein Thema. Oder auch, ich sage nach 11,5 Jahren, es wird jetzt mal Zeit, den ersten Arbeitgeber zu verlassen. Nur gerade bei den Fällen, wo es nicht funktioniert, kommt so diese Unzufriedenheit, da kommt so eins bei das andere, man merkt so, das funktioniert nicht mehr und irgendwann ist dann die Entscheidung da, ich gehe und dann ist die Unterschrift unter der Kündigung der letzte Schritt und die Kündigung hat Wochen oder Monate vorher angefangen.
0: Okay, und das heißt, also eigentlich ist der Mitarbeiter geistig dann schon weg sozusagen, also hat die Firma ja noch nichts von, aber bis der Mitarbeiter dann wirklich auch weg ist, dauert's.
1: Das dauert Wochen, das dauert Monate, das dauert mitunter sogar Jahre. Je nachdem, wie lange jemand da ist, ist diese Entscheidung, ich gehe, sehr schwer zu treffen. So, dass es dauert, bis die Entscheidung kommt, aber sie kommt irgendwann. Das ist der Punkt.
0: Und jetzt mal aus Firmen- oder aus Chefperspektive gesehen, kann ich das erkennen und kann ich dagegen steuern oder ist dann schon zu spät?
1: Wenn ein High-Performer, der jahrelang richtig Leistung gebracht hat, auf einmal gar nichts mehr bringt, ist ein Warnsignal. Wobei da natürlich noch die Frage zu klären wäre, ist vielleicht privat irgendwas passiert, ein Schicksalsschlag etc., der jetzt gerade da reinhaut. Und da wäre so direkt mein erster Tipp für alle mit Führungsverantwortung, regelmäßig mal mit den Mitarbeitern sprechen. Wie geht's dir? Wo stehst du? Was liegt aktuell an? Und sich auch mal für das Privatleben interessieren, um diese Dinge mitzubekommen.
0: Ja, klar. Also letztlich... ganz persönliche Meinung. Ich finde immer, privat und Beruf ist ein bisschen zu trennen, aber trotz allem, man ist ja auch menschlich da und ein gewisses Interesse und ein gewisses Miteinander ist es ja eben auch, was dann über das reine Arbeitsverhältnis hinausgeht, oder?
1: Also das beste Beispiel, mein Abteilungsleiter weiß, was ich in meiner Freizeit mache und ich weiß das bei ihm genauso und wir sprechen dann logischerweise auch drüber. Das ist einfach schon diese Frage, freitags, mittags, was machst du am Wochenende?
0: Ja.
1: Und wenn ich das regelmäßig mache, merke ich schon, wenn dann irgendwann keine Antwort mehr kommt und dann kann ich mal anfangen reinzugehen, stimmt vielleicht irgendwas nicht.
0: Okay, würdest du sagen, das ist so das Rezept, sich interessieren für die Mitarbeiter, mit denen zusammen quasi arbeiten, um Leute zu halten? Oder würdest du sagen, das sind noch andere Dinge außer Geld und vielleicht irgendwie den netten kleinen Obstkorb oder so?
1: Der Obstkorb ist inzwischen das Synonym für Unterdrückung und Ausbeutung geworden. Also wenn ich den in den Stellenanzeigen lese, dann kriege ich Hautausschlag.
0: Okay.
1: Es ist tatsächlich dieses Mitarbeiter als Menschen und nicht als Ressourcen zu betrachten. Gibt es unterschiedliche Herangehensweisen, aber das ist so einer der Punkte.
0: Okay, ich frage mal provokativ. Welcher Chefsatz hat dich persönlich in deiner Laufbahn am stärksten demotiviert?
1: Glaub bloß nicht, dass wir auf euch angewiesen sind.
0: Oh, ja, der ist schön. Der ist schön. Und was war deine Reaktion?
1: Ja, was soll ich dir dazu sagen? Begeisterung sieht anders aus, ne?
0: Das glaube ich gerne. Zurück zu den Bewerbergesprächen, wo du quasi auch versuchst, Leute anzuwerben und Leute an die richtigen Stellen zu bekommen. Mhm. Was würdest du sagen, hat sich in den letzten Jahren am meisten verändert in Sachen Bewerben, in Sachen Rekrutieren, wie man es ja auch sagt, Recruitment, ne?
1: Wir haben einen Fachkräftemangel in vielen Branchen. Das heißt, ich muss es den Bewerbern möglichst einfach machen, dass sie mit mir ins Gespräch kommen.
0: Mhm.
1: Also so Schnellbewerbungsanzeigen auf den sozialen Netzwerken, so nach dem Motto, ich heiße, hier ist meine Telefonnummer, meine Mailadresse, ich möchte mal sprechen. Es schreibt keiner mehr, der heute noch wirklich angestellt ist, eine richtige Bewerbung. Das ist die Ausnahme. Ich muss es den Bewerbern einfach machen. Ich als Unternehmen muss mich beim Bewerber vorstellen und nicht mehr andersrum. Es laufen mittlerweile Bewerbungsgespräche wirklich so, dass immer noch der Satz fällt, vielen Dank, wir melden uns. Allerdings sagt denen inzwischen der Bewerber und nicht mehr das Unternehmen. Das haben nur viele Unternehmen leider noch nicht verstanden.
0: Ich wollte gerade fragen, ist das wirklich so? Weil das, also es wird ja vielfach suggeriert. Andererseits sehe ich, gerade auch jetzt, wenn ich in die große Politik gucke, dass ja Arbeitnehmer gerade wieder zu Leistung erzogen werden und dass es ja eher darum geht, sei froh, dass du einen Job hast, oder? Also so fühlt sich für mich an, was man da hört.
1: Ich sag mal, wenn wir in die Automobilindustrie gucken in diesem Land, die ist gegen die Wand gefahren, braucht man gar nicht drüber zu sprechen. Da sprechen wir über Insolvenzen, über Stellenabbau, Automobilzulieferindustrie noch schlimmer als bei den großen Herstellern. Wenn ich allerdings dann ins Handwerk schaue, da sieht die Welt komplett anders aus. Da ist der Fachkräftemangel mittlerweile da. Es gibt mittlerweile Branchen, da suchst du dir, je nachdem, wo du in Deutschland wohnst. Ich meine, wir müssen immer bundesweit gucken. Es gibt die Branchen, da suchst du dir als Arbeitnehmer aus, wo du arbeiten willst. Und das Unternehmen zahlt dir dann auch, was du willst, oder du gehst woanders hin.
0: Das klingt ja eigentlich für den Bewerber ganz gut.
1: Je nach Branche definitiv.
0: Auf jeden Fall. Und dann gibt es ja immer noch diesen Gedanken von New Work. Kannst du kurz erklären, was das ist?
1: Gen Z, ich weiß, kriegen viele Pickel, wenn sie den Begriff hören. Mhm. Gen Z ist nicht das Problem, sondern spricht es an. Die Zeiten mit erst die Arbeit, dann das Vergnügen, sieh zu, dass du weitermachst und Arbeit geht vor und vor allem anderen, die Zeiten sind vorbei.
0: Mhm.
1: Menschen wollen mittlerweile einen Sinn in ihrer Tätigkeit sehen. Das ist somit das Erste. Sie wollen mitbestimmen, sie wollen sich weiterentwickeln, sie wollen respektvoll behandelt werden. So dieses, ich bin der Facharbeiter mit 30 Jahren Berufserfahrung, du bist der kleine Auszubildende, funktioniert nicht mehr.
0: Ja.
1: Und das ist der Punkt, der sich gerade wandelt. Und ich muss ganz ehrlich sagen, ich finde es gut, dass der sich wandelt.
0: Also du bist da eigentlich ein Befürworter. Gibt es auch Sachen, wo du sagst, das ist eine tolle New Work-Idee, aber die klappt eigentlich nicht?
1: Ich sag mal, das ist Work-Life-Balance.
0: Mhm.
1: Wenn ich mir meine Arbeitskollegen angucke, auch morgen früh wieder, werde ich feststellen, die leben alle. Mich mit eingeschlossen. Ich lege mein Privatleben nicht an der Stempeluhr ab, zumal wir inzwischen in einer sehr vernetzten Welt leben. Das heißt, diese richtige Trennung von Berufsleben und Privatleben geht immer weniger. Und wenn ich sage, ich brauche das Wochenende, um mich von der Arbeit zu erholen, dann läuft irgendwo was schief. Ich lebe auch beim Arbeiten.
0: Okay, das sagt Christian Milerski. Er ist Speaker, Podcaster, außerdem arbeitet er in der Werkstatt immer noch und ist auch einer, der Bewerbergespräche führt, und zwar von der Seite sozusagen der Arbeitgeber. Gleich hören wir noch mehr von ihm. Erstmal hören wir jetzt Fifth Harmony, Work from Home, hier in der Themenshow mit mir, mit Christoph Rothe. Bis gleich.
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0: Ihr hört die Themenshow mit Christoph Rothe und mit Christian Milewski. Schönen guten Tag nochmal, toll, dass du da bist. Hi. Auf den Straßen wird es auch gerade schon wieder ein bisschen ruhiger. Die ganzen Gefahrenmeldungen sind zum Glück alle weg. Also ihr könnt wieder locker durch die Gegend fahren, das ist schon mal ganz schön. Und locker durch die Gegend sollte es auch in den Firmen gehen, geht es aber nicht immer. Darum ist Christian hier bei uns und auch auf Bühnen unterwegs und erzählt von seinen Erfahrungen als Arbeitnehmer. Komplett ohne eigene Führungserfahrung, weiß er aber, was er von Führungskräften erwarten würde. Du, erzähl uns doch mal eine Geschichte, wo ein Chef eigentlich alles richtig machen wollte, aber trotzdem ist alles schiefgelaufen. Weißt du was?
1: Also alles richtig machen wollen und dann trotzdem schiefgelaufen ist eigentlich schwierig.
0: Okay.
1: Weil in dem Moment, wo ein Chef den Anspruch an sich hat, alles richtig zu machen, sich Gedanken dazu macht, unterstelle ich ihm, versetzt er sich auch in die Lage seiner Mitarbeiter. Geht vielleicht sogar dazu über, mit seinen Mitarbeitern mal zu sprechen. Was wünscht ihr euch? Ich behaupte, dass eine Führungskraft, ein Chef, der alles falsch macht, was Mitarbeiterbegeisterung angeht, auf dem Punkt angekommen ist, dass die Mitarbeiter ihm schlicht egal sind und er diese als Verschleißteile betrachtet. Das einzige Problem ist, es gibt nicht mehr genug Mitarbeiter, um diesen Stiefel fahren zu können.
0: Also das ist so der Hauptpunkt, sagst du tatsächlich. Also es, wer will, der kriegt es auch hin. Es ist eher, wenn man so diese ganz alte Denke hat, irgendwie Mitarbeiter als Wegwerfressourcen sozusagen, ja?
1: Mir hat ein Bundeswehroffizier, ich meine, ich habe nie gedient, mir hat jedoch ein Offizier den Satz mitgegeben, führen Sie so, dass Ihre eigenen Männer Ihnen nicht in den Rücken schießen. Und ja. Es gibt tatsächlich Chefs und Führungskräfte, die froh sein müssen, dass die eigene Mannschaft unbewaffnet ist, denn die würde ohne zu zögern abdrücken.
0: Was sind das so für Sachen, wo man abdrücken würde?
1: Das ist, wie gesagt, dieses herablassende Verhalten. Glaubt nicht, dass wir auf euch angewiesen sind. Das ist das Thema Absprachen, die nicht eingehalten werden. Das sind Vorstellungen, die nicht realisierbar sind. Das sind irgendwelche Termine, die gemacht werden, wo jeder schon weiß, das geht nicht. Und man sagt, Chef, das ist nicht machbar. Und er sagt, es muss aber trotzdem irgendwie gehen. Das ist dieses, das geht dich nichts an, Mitdenken quasi unerwünscht. Das ist dieses, du bist erst 2 Jahre hier, ich 30, also hast du dich mir unterzuordnen. Das sind so die Dinge, wo es nicht funktioniert, das, um da mal in die Richtung einzuschlagen.
0: Okay, und ich hatte von dir gelesen, du sagst auch, dass Führung oft unnötig verkompliziert wird. Ist das dieses Thema? Eigentlich reicht es sich, mit den Mitarbeitern zu beschäftigen und dann klappt das? Meinst du es so?
1: Das ist definitiv nicht alles, das wäre aber der Anfang. Dass ich mich tatsächlich mit einem Mitarbeiter, ihn als Individuum betrachte und mich damit auseinandersetze, wen habe ich da? Habe ich einen Introvertierten? Habe ich einen Extrovertierten? Was hat der für Ziele? Wo möchte der hin?

0: wo hat er eventuell auch Probleme und dann auch, wo liegen seine Talente, dass ich nicht auf die Idee komme, jemanden irgendwo dran zu tun, wo er überhaupt nicht für geeignet ist.
1: Okay, ja, das ist natürlich, also theoretisch gesunder Menschenverstand, ne?
0: Definitiv, ist eine super Idee.
1: Alles klar. Und was ist dein Eindruck, wie hat sich das verändert? Also du sagst, es müsste ja aufgrund von Fachkräftemangel und so weiter, müsste sich ein Unternehmen ja richtig verändern. Jetzt müsste ja eigentlich genau pro Mitarbeiter gehen. Ist das tatsächlich so?
0: Es gibt tatsächlich Unternehmen, die es verstanden haben. Ich kenne da auch einige von, die es verstanden haben. Also ich kenne da einen IT-Dienstleister, da ist eine Mitarbeiterin schwanger geworden. Die sagte, ich möchte halt auch sehr schnell wieder zur Arbeit gehen. Und der Chef ist als erstes nach Ikea gefahren, hat dann schon mal ein Babybett gekauft, damit die ihr Kind mit zur Arbeit bringen kann.
1: Oh, okay.
0: Wo dann auch mal, wenn notwendig, Homeoffice eingeräumt wird, so diese ganzen Dinger. Es gibt ein Unternehmen hier gar nicht weit weg, die haben einen Betriebskindergarten eingeführt, so dass die Eltern schnell wieder zur Arbeit kommen. Mhm. Es gibt Handwerker, die ihren Auszubildenden Führerschein finanzieren. Das sind so diese Dinger, wo es einfach mal mit anfängt, diese Weiterbildungsmöglichkeiten geben, so nach dem Motto, du möchtest dich weiterentwickeln, du möchtest einen Meister, einen Techniker machen, wir unterstützen dich dabei. Das sind so definitiv diese Punkte. Das können diese ganzen modernen Benefits sein, wie ein Bike-Leasing, wie steuerfreie Sachzuwendung, wie einfach mal eine Grillfete, die Wertschätzung zum Ausdruck bringt, um zu zeigen, wir sehen euch als Menschen. Das kann aber auch zum Beispiel sein, und das gibt es mittlerweile, dass Mitarbeiter aufs Geschäftskonto gucken können. So, wie ist der Kontostand momentan? Es gibt da ein Unternehmen gar nicht weit weg von euch, das ist Barkhorn. Mhm. Der Chef Gunnar Barkhorn, Humanunternehmer, der sagt, wenn unser Azubi in der Buchhaltung anruft und sagt, ich möchte gerne meinen Kontostand wissen, dann wird der dem mitgeteilt.
1: Ist ja auch spannend. Hatte ich tatsächlich auch einiges in die Richtung gehört, auch demokratische Führung, wo dann Führungskräfte gewählt werden zum Beispiel, wo ich persönlich ja eine gewisse Skepsis habe. Hast du das schon mal irgendwo erlebt? Funktioniert das?
0: Dass Führungskräfte gewählt werden, noch nicht. Das Problem, was mir aber immer wieder begegnet, ist, dass Führungskräfte nach Betriebszugehörigkeit, Fachexpertise oder Einsatzbereitschaft ausgesucht werden. Mhm. Ist die letzten Jahrzehnte so gelaufen? Spricht für engagierte Mitarbeiter, wenn einer lange da ist und Leistung bringt, aber der beste Mitarbeiter einer Abteilung ist noch nicht automatisch ein guter Abteilungsleiter. Und Führung ist definitiv Soft Skill, Empathiefähigkeit, Teamfähigkeit, Kommunikationsfähigkeit. Eine gute Führungskraft zu sein, heißt, dass ich Verantwortung übernehme, dass ich Verhalten ändere, dass ich mich jeden Tag neu entscheide gegen Ego und für Weiterentwicklung. Und dann merken wir ganz schnell, da spielt das Fachliche eine untergeordnete Rolle.
1: Das heißt im Prinzip, ja, fast entgegengesetzt, ne? Wenn jemand, sagen wir mal, ein guter Schweißer ist, die besten Schweißnähte macht, ist er deswegen noch lange nicht derjenige, der den anderen das gut erklären kann oder vielleicht sogar die Verantwortung übernehmen kann dafür, dass die richtige Anzahl Schweißnähte, die richtige Qualität der Schweißnähte und so weiter auch gemacht wird.
0: Richtig, das ist Punkt Nummer eins. Und Punkt Nummer zwei ist die Frage, wenn er richtig gut ist in seinem Job, und das stelle ich ihm, er hat eine gewisse Leidenschaft dafür. Mhm. Wenn ich jetzt sage, das ist mein bester Mitarbeiter, ich setze ihn in die Führungsposition, obwohl der das überhaupt nicht will, dann hat er auf einmal eine Aufgabe, die er gar nicht ausfüllen will. Und da leidet alles drunter, weil natürlich dann seine Untergebenen merken, unser Abteilungsleiter hat da überhaupt keinen Bock drauf. Und dann fahre ich alles gegen die Wand.
1: Okay, ich glaube, der ein oder andere hier in den norddeutschen Unternehmen hat schon was mitnehmen können. Gleich sprechen wir noch mal ein bisschen darüber, wie wäre die ideale Arbeitswelt, aber auch, was machst du so in nächster Zeit hier im Norden und was machst du überhaupt auf den Bühnen? Aber erstmal noch ein bisschen Musik und das Folgende passt eigentlich genau dazu, vor allem zu dieser, ich würde sagen, alten Arbeitswelt. Wenn

0: The Humans. The Killers, so rum, Entschuldigung. The Killers mit Humans, so rum ist es richtig. Kommt aus den 2000ern übrigens. Und man kann es interpretieren als, sind wir Marionetten oder sind wir Menschen? Passt ganz gut zum Thema heute, denn Christian Milerski, der spricht mit uns über Arbeitnehmer und sagt, wenn man die Leute ernst nimmt und als Menschen wahrnimmt, dann ist alles im Arbeitsleben für beide Seiten, Arbeitgeber und Arbeitnehmer, einfacher. Christian ist unterwegs als Speaker, Podcaster und arbeitet immer noch in der Werkstatt und sorgt dafür, dass die Arbeitnehmerseite so ein bisschen mehr gehört wird, damit alle besser arbeiten können. So hast du es eben, glaube ich, ganz gut gesagt. Im Prinzip geht es hier darum, die Welt ein bisschen schöner zu machen bei der Arbeit, ne?
1: Ich spreche aus, was angestellt sich aber nicht trauen zu sagen.
0: Okay, das ist ja schon mal nicht schlecht. Apropos nicht trauen zu sagen. Wir hatten jetzt gerade diese Wahl in Sachsen-Anhalt, wo das Ergebnis nicht so ist, wie sich viele erhofft haben. Allerdings muss man auch sagen, es gab ja da schon eine hohe Wahlbeteiligung und viele Leute, die in eine bestimmte Richtung gewählt haben. Wir wollen gar nicht zu sehr politisch werden, aber wenn du dir Bewerbungsgespräche anguckst, du sprichst ja mit vielen verschiedenen Leuten, siehst du regionale Unterschiede zwischen Ost und West, zwischen Struktur schwach und Struktur stark?
1: Zwischen Ost und West nicht. Was mir jedoch gerade in den letzten Wochen und Monaten auffällt, ist der Wunsch nach Langfristigkeit. Also weniger, ich möchte mehr Geld verdienen, sondern mehr, ich möchte lange Geld verdienen. Also es geht wirklich um Sicherheit. Es geht darum, ich möchte auch in 5 Jahren noch einen Job haben. Das heißt, gerade so diese Branchen Automobilindustrie, bevor die jetzt richtig über die Wupper gegangen ist, haben die ersten schon gesagt, ich möchte da raus, ich möchte in andere Branchen. Das heißt, wir merken dieses Sicherheitsgefühl momentan und ich habe unseren Bundeskanzler schon öfter als weltfremd und realitätsfern bezeichnet, weil die Politik, die er macht, halt einfach nicht passt. Ich werde es auch so lange weiter tun, bis er sich mal mit mir zusammensetzt. Ich gebe die Hoffnung da nicht auf.
0: Also Herr Merz, Sie haben es hier gehört, ne?
1: Ich komme für einen Kaffee nach Berlin. Ich bin auch im Oktober in Berlin, melden sich gerne. Und die Menschen sind von unserer Politik enttäuscht, das kann ich definitiv so sagen.
0: Okay, also du tippst auf Protest eher und nicht auf langfristige Bewegung. Okay, dann hoffen wir, dass du da Recht behältst, passt da auch dazu, ne? Genau. Danke für die Einschätzung auf jeden Fall. Wir wollen aber die letzten Minuten, die wir noch haben, nutzen, einmal um noch sowas zu sprechen. Wo kann man noch mehr von dir mitbekommen? Es gibt ja einen Podcast, es gibt dich auch hier in Hamburg übermorgen, ne?
1: Richtig, ich bin am 9.9. übermorgen bei der Nacht der Redner im Tschaikowski-Saal auf St. Pauli. Ist in der Nähe vom Bunker, wird die aus Hamburg kommen, kennen. Beginnt um 19 Uhr, einfach mal googeln, Nacht der Redner Hamburg, 9.9., dann kommt man automatisch auf die richtige Seite. Wer sich für meinen Podcast, für meinen Blog, YouTube, Social Media interessiert, einfach Christian Milerski ohne -.de, der landet auf meiner Website.
0: Alles klar. Und zum Abschluss, lass uns nochmal nach vorne gucken. Wenn du die Zukunft der Arbeit malen würdest, wenn du so malst, wie du das Bild haben willst, wie wäre das erste Bild?
1: Das erste Bild wäre definitiv, dass Angestellte keine Verschleißteile mehr sind, dass Angestellte mitbestimmen können, dass Führungskräfte die entsprechenden Dinge vermittelt bekommen, die sie benötigen. Denn Führung ist kein Talent. Führung ist die Bereitschaft, die notwendigen Dinge zu erlernen und anzuwenden. Denn gute Führungskräfte schaffen keine Systeme, in denen Mitarbeiter zu funktionieren haben, sondern kreieren ein Umfeld, in dem Menschen funktionieren wollen. Und das ist der erste Punkt. Führungskräfte mit den richtigen Fähigkeiten, die bereit sind, das Ganze umzusetzen. Mitarbeiter, die gehört werden, die dann aber auch bereit sind, mit anzupacken, mitzugehen, denn das Ganze nur mit Work-Life-Balance und alle anderen bitte arbeiten wird auch nicht funktionieren. Wobei ich davon überzeugt bin, dass wenn die Umgebung passt, wenn die Bedingungen passen, ich nicht mehr maximal darauf aus bin, möglichst wenig zu leisten.
0: Und wie wird sich die Arbeitswelt für die Arbeitnehmer ändern? Wird sich die Rolle ändern? Wird sich die Arbeitsweise ändern? Was meinst du?
1: Definitiv. Die klassische 40-Stunden-Woche steht vorm Aus, ist meine Meinung. Was wir in Zukunft sehen werden, ist Teilzeit, damit ich noch sozialversicherungspflichtig beschäftigt bin und dann freiberuflich dabei, um mich auszuleben. Es wird definitiv in Richtung Kreativdienstleistungen gehen. Es wird weggehen, jetzt nicht in den nächsten 2, 3 Jahren, sondern eher für die nächsten 10 bis 20. Es wird vom produzierenden Gewerbe weggehen. Da wird uns alles, was Asien ist, den Rang ablaufen. Wir sehen es an Photovoltaikanlagen, wir sehen es an der Automobilindustrie, da haben die uns den Rang mittlerweile abgelaufen. Und da wandelt sich einiges. Das geht in eine andere Richtung. Wir dürfen halt nur nicht durch gründungsfeindliche Bürokratie etc. die Leute, die in 20 Jahren das noch auf die Beine stellen könnten, aus dem Land jagen.
0: Okay, also auch ein gewisser Appell nochmal in Richtung deines Freundes, der in Berlin mal mit dir Kaffee trinken sollte.
1: gesagt, ich bin im Oktober da, gerne.
0: Alles klar. Christian, dann sage ich vielen Dank für deine Offenheit, für die Geschichten, für die Sicht auf die Arbeitswelt. Und ich glaube, sowohl Arbeitnehmer als auch Arbeitgeber konnten hier was mitnehmen. Und dann wünsche ich dir viel Erfolg am Mittwoch, wenn du hier bei der Redner Hamburg dann auch noch auf der Bühne stehst und das Ganze nochmal zusammenfasst.
1: Hat mich gefreut, ich danke dir.
0: Vielen Dank. Und die nächste Themenshow, die gibt es natürlich auch, und zwar nächsten Monat am 5. Oktober wieder 20 Uhr hier auf eurem Lieblingssender. Bis dahin sage ich, toll, dass ihr dabei wart, und hört rein auf podcast.themen-show.de. Da gibt es das hier und noch viel mehr nochmal.

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